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Im Studio Lisa Schwarzkopf. Der neue Höchststand bei der Teilzeitquote sorgt im Wirtschaftsflügel der Union für Kritik. Es läuft etwas schief in Deutschland, so die Vorsitzende der Mittelstandsunion Konnemann gegenüber der Agentur Reuters. Es gebe gute Gründe für Teilzeit, aber wer mehr arbeiten kann, sollte auch mehr arbeiten. Sonst fehlen auch wichtige Einnahmen in der Kranken- und Pflegeversicherung. Laut Statistischem Bundesamt haben fast ein Drittel der Beschäftigten in Teilzeit gearbeitet. Wer im Sommer in den Urlaub fliegt, muss sich keine Sorgen machen, dass es Engpässe beim Treibstoff gibt. Das hat die Lufthansa klargemacht. Es drohen keine Flugausfälle wegen Kerosinmangels. Die Lieferungen, die durch die Blockade der Straße von Hormuz fehlen, würden durch andere ersetzt. Crystal Palace hat das Finale der Fußball Conference League gewonnen. Die Londoner setzten sich in Leipzig mit 1:0 gegen Rayo Vallecano aus Spanien durch. Leipzig war zum ersten Mal Gastgeber für das Finale eines europäischen Fußballwettbewerbs.

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1: Im Adam Riese in Frankfurt am Main gibt's eine Techno- und Industrial-Party. Der Club schmeißt sich mit der Veranstaltungsreihe Elysium zusammen und die Crew macht seit 2025 regelmäßig Events mit schnelleren BPMs, düsteren Visuals und einer eher jungen Underground-Crowd. Da legen Adan, Contest-Winner oder Eddie auf. Los geht's da am Freitag um 22 Uhr. Im Outside in Gießen gibt's den Tanz aus dem Mai. Das ist eine Open-Air-Party, wo vor allem Techno und Tech-House läuft. Aber nach diesem Open-Air, das schon tagsüber startet, geht's abends natürlich weiter. Ab da wird sich auch die Mucke ein bisschen anpassen und es wird etwas hypnotischer oder härteren Techno geben. Los geht's da am Samstag um 16 Uhr. Im Strandbad Erkner in Brandenburg wird 10-jähriges Jubiläum gefeiert. Die Party heißt An der frischen Luft Face-to-Face Pre-Party und hat echt ein paar nice Specials. Der Mainfloor ist ein 360-Grad-Floor. Das heißt, ihr könnt von allen Ecken um die Decks tanzen. Und außerdem gibt's einen Techno-Bus und Workshops. Gespielt wird Techno und Trance am Freitag ab 15 Uhr.
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0: Im Studio Lisa Schwarzkopf.
1: Es läuft etwas schief in Deutschland, so hat die Vorsitzende der Mittelstandsunion Konnemann auf den Rekord bei der Teilzeitquote reagiert. Wer mehr arbeiten kann, sollte auch mehr Verantwortung übernehmen, sagte sie gegenüber Reuters. Letztes Jahr haben fast 32% der Beschäftigten in Teilzeit gearbeitet. Ein kaputtes Stellwerk sorgt gerade für Probleme auf der wichtigen Bahnstrecke Hamburg-Berlin. Es kommt zu Ausfällen und Verspätungen. ICEs fahren nur alle 2 Stunden, heißt es von der Bahn. Die Störung soll im Laufe des Tages behoben werden. YouTube verschärft seine Spielregeln für KI. Videos, die mit künstlicher Intelligenz gemacht wurden, sollen künftig automatisch als solche gekennzeichnet werden. Die Plattform will sich nicht mehr nur darauf verlassen, dass die Ersteller das von selbst angeben. Und zum Fußball. Crystal Palace hat das Conference League-Finale in Leipzig gewonnen. Die Londoner setzten sich mit 1:0 gegen Rayo Vallecano aus Spanien durch.

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1: In Hamburg geht eine Party zwischen dem norddeutschen Kollektiv Moin und dem Hamburger Club Südpol. Da könnt ihr auf mehreren Floors und Außenbereichen feiern zu House und Trance. Acts wie Valeria, Bunny, Vincent Neumann oder Team Robot stehen da an den Decks. Das klingt nach einem richtig chilligen Open-Air-Abend. Los geht's da am Samstag um 18 Uhr. Im Friederspier in Stuttgart geht eine House- und Tech-House-Party. Da legen unter anderem Acker Acker auf. Die Jungs kennt ihr ja von uns. Jeden Montag von 18 bis 19 Uhr melden die zwei sich hier aus unserem Berliner Studio mit einer neuen Ausgabe Rhythm Prism. Eine Stunde House, Tech-House, Bass-House und Groove. Die Mucke dürft ihr auch bei dieser Party erwarten. Los geht's da am Samstag um 15 Uhr. In der Koralle in Dresden geht die In Her Reflection Party. Das Besondere, es ist eine Album-Release-Party. Das Album heißt auch In Her Reflection und kommt vom australischen Act Gareth Certis. Außerdem spielen mehrere DJs unveröffentlichte Tracks. Gespielt wird überwiegend House und Jungle. Los geht's da am Samstag um 23 Uhr.
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0: Im Studio Lisa Schwarzkopf. Die USA haben offenbar wieder Ziele im Iran angegriffen. Unter anderem seien iranische Drohnen abgeschossen worden, so ein Regierungsvertreter. US-Präsident Trump hatte sich zuvor unzufrieden mit den Verhandlungen über ein Kriegsende gezeigt. Eigentlich gilt im Iran-Krieg gerade eine Waffenruhe. Laut iranischem Staatsfernsehen hat Teheran als Vergeltung für die Angriffe einen US-Stützpunkt in der Region attackiert. Der neue Höchststand bei der Teilzeitquote sorgt im Wirtschaftsflügel der Union für Kritik. Es läuft etwas schief in Deutschland, so die Vorsitzende der Mittelstandsunion Konnemann gegenüber der Agentur Reuters. Es gebe gute Gründe für Teilzeit, aber wer mehr arbeiten kann, sollte auch mehr arbeiten. Crystal Palace hat das Finale der Fußball Conference League gewonnen. Die Londoner setzten sich in Leipzig mit 1:0 gegen Rayo Vallecano aus Spanien durch. Leipzig war zum ersten Mal Gastgeber für das Finale eines europäischen Fußballwettbewerbs.
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2: Guten Morgen am Donnerstag und es ist ein schöner Donnerstag, weil ihr könnt was gewinnen. Jeden Tag hauen wir hier Festival-Tickets raus. Heute gibt's Tickets für das Community-Festival am Werbelinsee in Brandenburg. Das Festival steht für elektronische Mucke und als ob das nicht schon geil genug wäre, geht da am Freitag, den 17. Juli on top eine Sunshine Live Party. Da könnt ihr euch auf Chris Nitro, Woody Van Aiden und viele, viele mehr freuen. Die Chance auf die Tickets hat jetzt Enrico aus Görlitz und ich sag dir jetzt die Nummer, die du gleich unbedingt anrufen solltest. 0049 30 20 19 16 16. Ja, mein Lieber, ich hoffe, wir hören uns gleich.

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1: Mit uns gibt's dieses Jahr auf die geilsten Festivals in ganz Europa. Und jetzt gibt's hier 2 Tickets für das Community Festival am Bärbelinsee in Brandenburg zu gewinnen. Mit eigener Sunshine Life Party am selben Tag. Enrico aus Görlitz. Du hattest jetzt 2 Songs Zeit, um hier anzurufen. Und du hast es geschafft. Das heißt, du fährst aufs Community Festival.
2: Das ist geil.
1: Freust
2: das
1: du dich?
2: Das ist mega. Ja, mega.
1: Sehr geil. Wer kommt
2: mega
1: denn,
2: geil.
1: Ja, wer kommt denn mit dir mit? Du hast ja 2 Tickets gewonnen.
2: Ich würde meine große Tochter mitnehmen.
1: Oh, das
2: die
1: ist ja
2: hat heute 16-jährigen Geburtstag und da kommt das ganz cool.
1: Oh, das ist ja mega schön. Ey, die wird sich bestimmt auch richtig freuen und wohlfühlen.
2: Das glaube ich auch. Das hoffe ich auch.
1: Ja, und ihr kennt auch die Acts wie Chris Nitro und Woody Van Aiden, weil du Sunshine Live immer im Auto hörst, ne? Was machst du denn so viel im Auto?
2: Ich bin Fahrlehrer. Meine Fahrschüler müssen sich das ebenfalls antun und finden das mega geil. Ja, ansonsten komplett alles Elektronik.
1: Ja, das finde ich aber super. Das ist genau die richtige Erziehungsmaßnahme, oder?
2: Genauso finde ich das auch.
1: Okay, mein Lieber, dann wünschen wir euch beiden ganz viel Spaß.
2: Das ist ganz cool. Ich danke recht herzlich.
1: Natürlich, gar kein Thema. Und ihr könnt auch Tickets gewinnen für die wildesten Festivals diesen Sommer. Meldet euch an unter sunshine-live.de. Jeden Tag um 7:45 wird hier einer von euch gewinnen.

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1: Im Bunker in Bremen geht eine Experimental- und Post-Punk-Party. Da gibt es keine großen Headliner oder besonderen Specials, aber vielleicht ist es ganz interessant für alle, die mal was Neues ausprobieren wollen und ein paar Newcomer kennenlernen wollen, einfach mal den Sonntagabend nutzen, um mit ein paar Freunden Spaß zu haben. Los geht's da schon um 16 Uhr. Solo Moon ist live auf einem großen Open-Air-Konzert beim Königsplatz in München. Er ist einer der größten DJs der melodischen House- und Techno-Szene weltweit und Gründer des Labels Dynamic. Bekannt wurde er durch emotionale, lange Sets oder Ibiza-Residencies. Genau diese Energie bringt er für euch nach München. Los geht's da am Samstag um 16 Uhr. Das Gute am Wochenende ist, dass man den ganzen Tag zur Verfügung hat. Und genau das nutzen die Fanditos aus. Zu kühlen Drinks und Pizza kann man im About Blank in Berlin draußen und drinnen feiern. Techno, House, Trance und Bounce gibt's da für euch. Und ein kleiner Geheimtipp sind DJ Brechstange und Disco Jochen. Los geht's da am Samstag ab 14 Uhr.
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Im Studio Lisa Schwarzkopf. Die Lage im Nahen Osten bleibt angespannt. Die USA haben laut einem Regierungsvertreter wieder Ziele im Iran angegriffen. Unter anderem wurden demnach iranische Drohnen abgeschossen. Als Vergeltung hat der Iran laut Staatsfernsehen einen US-Stützpunkt in der Region angegriffen. Die Unterschiede zwischen Frauen und Männern in der Medizin mehr beachten, das fordert Gesundheitsministerin Wacken zum Tag der Frauengesundheit. Das Thema wurde zu lange ignoriert, so Wacken in den Funke-Zeitungen. Das ändere sich langsam, eine spürbare Veränderung werde aber noch dauern. Auf der Bahnstrecke zwischen Hamburg und Berlin läuft der Verkehr jetzt wieder normal. Die Deutsche Bahn hat die Stellwerksstörung bei Lüneburg eher beseitigt als gedacht. Die Probleme hatten seit gestern zu zahlreichen Ausfällen und Verspätungen geführt. Und zum Fußball. Crystal Palace hat das Conference League-Finale in Leipzig gewonnen. Die Londoner setzten sich mit 1:0 gegen Rayo Vallecano aus Spanien durch.

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1: Die Eventreihe Wild Hearts und die Location Schrotti in Köln machen eine gemeinsame Party. Es soll überwiegend Trance laufen und das Line-Up ist echt riesig. Da spielen unter anderem Nachtwasser, Aszendent, Bass Baba 3000 und The Second Eye. Falls ihr Bock habt, in dieser rohen Atmosphäre zu feiern, Schrotti war nämlich mal ein echter Schrottplatz, dann ist das genau das Richtige für euch. Los geht's da am Freitag um 23 Uhr. In der Kulturlounge in Leipzig geht die Leider 9 Party, benannt nach dem Kollektiv, die sie veranstalten. Da legen Acts wie Nico Banfi, ein internationaler DJ aus Argentinien, oder Fennec, ein Crewmitglied aus dem Kollektiv, auf. Sie spielen eine Mischung aus Techno und Hip-Hop. Los geht's da am Samstag um 20 Uhr. Im C2 Ost in Karlsruhe feiert ihr eine Hardgroove-Schranz-Hard-Techno-Party-Reihe aus der Karlsruher Underground-Rave-Szene. Das war ein Zungenbrecher und klingt echt unnormal fett. Auf 3 Floors könnt ihr jeweils die verschiedenen Genres hören und euch einfach nice Visuals gönnen. Los geht's da am Freitag um 22 Uhr.
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Im Studio Lisa Schwarzkopf. Die USA haben offenbar wieder Ziele im Iran angegriffen. Unter anderem seien iranische Drohnen abgeschossen worden, so ein Regierungsvertreter. US-Präsident Trump hatte sich zuvor unzufrieden mit den Verhandlungen über ein Kriegsende gezeigt. Eigentlich gilt im Iran-Krieg gerade eine Waffenruhe. Laut iranischem Staatsfernsehen hat Teheran als Vergeltung für die Angriffe einen US-Stützpunkt in der Region attackiert. Im Prozess um den geplanten Anschlag auf ein Taylor Swift-Konzert in Wien wird heute das Urteil erwartet. Der 21-jährige Angeklagte hat sich schuldig bekannt. Er war vor knapp 2 Jahren nach einem Tipp aus den USA festgenommen worden. 3 Konzerte wurden damals abgesagt. YouTube verschärft seine Spielregeln für KI. Videos, die mit künstlicher Intelligenz gemacht wurden, sollen künftig automatisch als solche gekennzeichnet werden. Die Plattform will sich nicht mehr nur darauf verlassen, dass die Ersteller das von selbst angeben.

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Im Studio Lisa Schwarzkopf. In rund einem Monat endet der Tankrabatt. Und nach einer Verlängerung sieht es aktuell nicht aus. Bundesverkehrsminister Schnieder hat die Erwartungen dafür jetzt gedämpft. Er sagte dem Handelsblatt, der Staat kommt irgendwann an die Grenze seiner Möglichkeiten. Die Steuersenkung auf Diesel und Benzin war Anfang des Monats in Kraft getreten und läuft bis Ende Juni. Einen Mangel an Kraftstoffen bei Sprit oder auch Kerosin sieht Schnieder nicht. Die Lage im Nahen Osten bleibt angespannt. Die USA haben laut einem Regierungsvertreter wieder Ziele im Iran angegriffen. Unter anderem wurden demnach iranische Drohnen abgeschossen. Als Vergeltung hat der Iran laut Staatsfernsehen einen US-Stützpunkt in der Region angegriffen. Dem Ebola-Patienten in der Berliner Charité geht es besser. Die Laborwerte des US-Amerikaners sind fast wieder normal, heißt es von der Klinik. Der Mann arbeitet als Arzt und hatte sich in der Demokratischen Republik Kongo mit dem gefährlichen Virus infiziert.

0: Hat das.
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1: Im Adam Riese in Frankfurt am Main gibt's eine Techno- und Industrial-Party. Der Club schmeißt sich mit der Veranstaltungsreihe Elysium zusammen und die Crew macht seit 2025 regelmäßig Events mit schnelleren BPMs, düsteren Visuals und einer eher jungen Underground-Crowd. Da legen Adam, Contest-Winner oder Eddie auf. Los geht's da am Freitag um 22 Uhr. Im Outside in Gießen gibt's den Tanz aus dem Mai. Das ist eine Open-Air-Party, wo vor allem Techno und Tech House läuft. Aber nach diesem Open-Air, das schon tagsüber startet, geht's abends natürlich weiter. Ab da wird sich auch die Mucke ein bisschen anpassen und es wird etwas hypnotischer oder härteren Techno geben. Los geht's da am Samstag um 16 Uhr. Im Strandbad Erkner in Brandenburg wird 10-jähriges Jubiläum gefeiert. Die Party heißt An der frischen Luft Face-to-Face Pre-Party und hat echt ein paar nice Specials. Der Mainfloor ist ein 360-Grad-Floor, das heißt, ihr könnt von allen Ecken um die Decks tanzen. Und außerdem gibt's einen Techno-Bus und Workshops. Gespielt wird Techno und Trance am Freitag ab 15 Uhr. Der

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Im Studio Lisa Schwarzkopf. In rund einem Monat endet der Tankrabatt und nach einer Verlängerung sieht es aktuell nicht aus. Bundesverkehrsminister Schnieder hat die Erwartungen dafür jetzt gedämpft. Er sagte dem Handelsblatt, der Staat kommt irgendwann an die Grenze seiner Möglichkeiten. Die Steuersenkung auf Diesel und Benzin war Anfang des Monats in Kraft getreten. Einen Mangel an Kraftstoffen sieht Schnieder nicht. In Deutschland bekommen immer mehr Menschen die Diagnose Hautkrebs. Über 120.000 wurden 2024 deswegen im Krankenhaus behandelt. Das waren fast doppelt so viele wie noch 2004. Besonders beim hellen Hautkrebs sind die Fälle stark gestiegen. Die weltbekannte Holocaust-Gedenkstätte Yad Vashem kommt nach Deutschland. In München entsteht ihr erstes Bildungszentrum außerhalb Israels. Eine kleinere Außenstelle ist in Leipzig geplant. Bundesbildungsministerin Prien sieht als Ziel, die Erinnerungsarbeit und den Kampf gegen Antisemitismus zu stärken.

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Im Studio Lisa Schwarzkopf. In rund einem Monat endet der Tankrabatt. Und nach einer Verlängerung sieht es aktuell nicht aus. Bundesverkehrsminister Schnieder hat die Erwartungen dafür jetzt gedämpft. Er sagte dem Handelsblatt, der Staat kommt irgendwann an die Grenze seiner Möglichkeiten. Die Steuersenkung auf Diesel und Benzin war Anfang des Monats in Kraft getreten und läuft bis Ende Juni. Einen Mangel an Kraftstoffen bei Sprit oder auch Kerosin sieht Schnieder nicht. Ob Nachrichten, Videos oder Bilder, viele Menschen können nicht mehr richtig einschätzen, ob Infos nun echt sind oder nicht. Bei einer Bitkom-Umfrage haben das fast 2/3 gesagt. 9 von 10 sind schon auf Fake News gestoßen. Von Bitkom heißt es, Desinformationen schaden unserer Demokratie. Auf der Bahnstrecke zwischen Hamburg und Berlin läuft der Verkehr jetzt wieder normal. Die Deutsche Bahn hat die Stellwerksstörung bei Lüneburg eher beseitigt als gedacht. Die Probleme hatten seit gestern zu zahlreichen Ausfällen und Verspätungen geführt.

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1: In Hamburg geht eine Party zwischen dem norddeutschen Kollektiv Moin und dem Hamburger Club Südpol. Da könnt ihr auf mehreren Floors und Außenbereichen feiern zu House und Trance. Acts wie Valeria, Bunny, Vincent Neumann oder Team Robot stehen da an den Decks. Das klingt nach einem richtig chilligen Open-Air-Abend. Los geht's da am Samstag um 18 Uhr. Im Frieders Pier in Stuttgart geht eine House- und Tech-House-Party. Da legen unter anderem Acker Acker auf, die Jungs kennt ihr ja von uns. Jeden Montag von 18 bis 19 Uhr melden die zwei sich hier aus unserem Berliner Studio mit einer neuen Ausgabe Rhythm Prism. Eine Stunde House, Tech-House, Bass-House.

und Groove. Die Mucke dürft ihr auch bei dieser Party erwarten. Los geht's da am Samstag um 15 Uhr. In der Koralle in Dresden geht die In Her Reflection Party. Das Besondere, es ist eine Album-Release-Party. Das Album heißt auch In Her Reflection und kommt vom australischen Act Gareth Certis. Außerdem spielen mehrere DJs unveröffentlichte Tracks. Gespielt wird überwiegend House und Jungle. Los geht's da am Samstag um 23 Uhr. Der

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0: Im Studio Gisa Weber. Viele haben im Sommer mit extremer Hitze zu kämpfen. Und das kann auch Folgen für die deutsche Wirtschaft haben. Das zeigt die Studie eines Kreditversicherers. Schon ab 30 Grad sackt die Produktivität ab. Außerdem steigen die Energiekosten, weil mehr gekühlt wird. Bis 2030 drohen Milliardenverluste. Der Tankrabatt läuft wohl wie geplant Ende Juni aus. Bundesverkehrsminister Schnieder hat die Hoffnung auf eine Verlängerung jetzt gedämpft. Er sagte dem Handelsblatt, der Staat komme irgendwann an die Grenzen seiner Möglichkeiten. Engpässe beim Tanken oder Probleme im Sommerreiseverkehr erwartet Schnieder aber nicht. Die EU-Kommission verhängt eine Riesenstrafe gegen Temu. Der Billig-Online-Händler muss 200 Millionen Euro zahlen. Es geht darum, dass Temu nicht genug gegen unsichere und gesundheitsgefährdende Produkte auf seiner Plattform tut, so die Kommission. Temu kann vor Gericht gegen die Strafe vorgehen. Kurz vor dem Start der Fußball-WM wollen sich immer mehr US-Bundesstaaten die FIFA vorknöpfen. Es geht um hohe Preise und die Ticketvergabe. Fans sollen über ihre Sitzplätze getäuscht worden sein und mussten demnach so für schlechtere Plätze tief in die Tasche greifen.
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2: Hello, hier ist Dini und hier gibt's die beste Mucke für euren Donnerstagnachmittag. Vielleicht macht ihr gerade Pause oder seid schon im Auto. Wir supporten euch auf jeden Fall, damit euer Tag ein bisschen geiler wird. Gleich nach 3 Songs quatschen wir mal über die beste Afterparty des Jahres. Ja Leute, die dürft ihr auf keinen Fall verpassen. Jetzt gibt's für euch Home von Glockenbach und Tom Walker. Und der lief gestern Abend, als ich vom Einkaufen wieder zurück ins Auto eingestiegen bin und auf dem Weg nach Hause war. Und da musste ich lachen, weil die Mucke einfach so gut zur Situation gepasst hat. Naja, hier ist er. Hier kommt Home.
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Schönen Nachmittag. Leute, bei Rave the Planet haben wir wieder unseren eigenen Wagen und da legen unter anderem Erik SSL, Chris Nitro, DJ Falk oder Juliet Fox auf und auch eine Person von euch, die sich beworben hat. Und als ob das nicht alles schon geil genug wäre, kommt jetzt die Info. Rave the Planet wird wieder eine offizielle Afterparty haben und zwar in der Columbia-Halle. Dr. Motte sagt, bei der Parade fehlt seit Jahren die große zentrale Abschlussbühne und genau das wollen sie jetzt indoor wieder zurückholen und ich finde, das sind richtig coole News. Und deswegen machen wir jetzt gut gelaunt weiter hier in der Playlist. Jetzt kommt Diamonds von You Not Us.

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Hi, hier ist Dini mit der besten Mucke für euren Donnerstagnachmittag. Und wenn ihr schon im Auto sitzt, dann läuft's bei euch hoffentlich ein bisschen besser als bei Jonas aus Leipzig. Der hat mir eben eine WhatsApp geschickt mit einem Bild, wo er voll krass im Stau steht. Ja, da machst du halt auch nichts, ne? Ich sag mal, halt durch. Wir schicken dir jetzt hier den nächsten Hit, damit's vielleicht ein bisschen schneller geht. Hier ist Told You So von Martin Garrix.

Happy Donnerstag. Hier im Sunshine Live Afternoon geht's ab mit guten Vibes. Und der nächste Song, der jetzt kommt, der erinnert mich immer an einen ganz bestimmten Trip. Get Out My Head von Shane Cord war der erste Song, der im Auto lief, als ich an einem random Freitag mit meinen Freunden entschieden habe, wir fahren jetzt weg. Keiner wusste, wo es hingehen soll. Einfach mal los. Ja, und dann sind wir einfach in Prag gelandet und haben da das Wochenende verbracht. Also Leute, ich kann das nur empfehlen, war richtig geil. Hier kommt Get Out My Head. Let's go.

0: Hi, hier ist Dini. Und ich vertrete DJ Falk, der ist nämlich gerade im Urlaub. Gönnen wir ihm natürlich und schöne Grüße. Und damit ihr zumindest gedanklich schon mal in den Feierabend kommt, gibt's hier einen Hit nach dem anderen für euch. Gleich Borderline von Eli Oaks, einer meiner absoluten Lieblingsbanger. Und danach hört ihr noch It's Not Right, But It's Okay von Felix Jehn hier bei Sunshine Live.
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1: Die beste Zeit im Jahr kommt auf uns zu und wir schicken euch auf 11 verschiedene Festivals in ganz Europa. Ihr könnt Tickets gewinnen für zum Beispiel Rave the Planet. Da steht ihr auf dem Sunshine Life Truck zwischen hunderttausenden Menschen oder es geht ab ins Backstage beim Untold. Wir haben da wirklich so viele geile Möglichkeiten. Es lohnt sich auf jeden Fall, also geht mal ab auf unsere Website und füllt das Anmeldeformular aus. Und für welches Festival ihr morgen früh und morgen Nachmittag Tickets gewinnen könnt, das verrate ich euch gleich in 10 Minuten. Jetzt gibt's erstmal alle Farben mit Call My Name. Ich weiß ja nicht, wie es euch geht, aber ich krieg bei dem Track auf jeden Fall schon richtig Bock auf Festival.

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0: Der Festival Sommer steht vor der Tür und ihr müsst euch nur auf unserer Homepage unter dem Reiter Festival anmelden. Morgen gibt's eine Besonderheit. Morgen ist Festival Freitag. Das heißt, ihr gewinnt Tickets in der Morning Show um 7:45. Aber auch hier bei mir im Nachmittag um 2:15. So, und jetzt müssen wir noch herausfinden, wo geht's denn für euch hin? Ich hau mal unseren Zufallsgenerator an.
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0: Yes, Leute, das Airbeat One, eins der größten und bekanntesten deutschen Festivals. Elektronische Mucke ohne Ende. Checkt da gerne mal das Line-Up, das wird safe ultra geil. Und jetzt geht's hier weiter mit We Found Love von Calvin Harris und Rihanna. Einfach ein zeitloser Banger.

Ihr hört den Sunshine Live Afternoon mit mir, Genie. Hier gibt's die beste Mucke für euren Alltag von euren Lieblingskünstlern. Ob ihr noch ein bisschen auf der Arbeit aushalten müsst oder schon im Feierabendmodus seid, wir sind hier immer am Start. Gleich kommt M-Bass von Robin Schulz und danach Something Just Like This von den Chainsmokers. Und den höre ich ganz oft auf dem Weg zur Arbeit. Wenn ich noch ein bisschen müde bin, dann hole ich mir einen Kaffee, Kopfhörer rein und der gibt mir direkt immer ein bisschen mehr Energie.

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0: Hier mal ganz schnell Stift und Zettel rausholen.
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0: Im Bunker in Bremen geht eine Experimental- und Post-Punk-Party. Da gibt es keine großen Headliner oder besonderen Specials, aber vielleicht ist es ganz interessant für alle, die mal was Neues ausprobieren wollen und ein paar Newcomer kennenlernen wollen. Einfach mal den Sonntagabend nutzen, um mit ein paar Freunden Spaß zu haben. Los geht's da schon um 16 Uhr. Solo Moon ist live auf einem großen Open-Air-Konzert beim Königsplatz in München. Er ist einer der größten DJs der melodischen House- und Techno-Szene weltweit und Gründer des Labels Dynamic. Bekannt wurde er durch emotionale lange Sets oder Ibiza-Residencies. Genau diese Energie bringt er für euch nach München. Los geht's da am Samstag um 16 Uhr. Das Gute am Wochenende ist, dass man den ganzen Tag zur Verfügung hat. Und genau das nutzen die Fanditos aus. Zu kühlen Drinks und Pizza kann man im About Blank in Berlin draußen und drinnen feiern. Techno, House, Trance und Bounce gibt's da für euch. Und ein kleiner Geheimtipp sind DJ Brechstange und Disco Jochen. Los geht's da am Samstag ab 14 Uhr.
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0: Das kommt von Woodkin. Die machen geilen Melodic Techno, Indie Dance und organische elektronische Mucke. Da hören wir gleich mal rein in 10 Minuten. Dranbleiben lohnt sich auch, denn wir hauen das Album noch als signierte CD raus. Vorher geht's hier weiter mit Don't Want Your Love von Illenium. Und den Song werde ich für immer mit dem heftigsten Sommergewitter ever verbinden. Das gab's hier nämlich vor einer Woche circa in Berlin. Und ich musste aussteigen und war klitschnass, als ich hier im Sender angekommen bin. Aber es war auch irgendwie ein Vibe.
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1: Das kommt von Woodkin und heißt auch Woodkin. Mason und Milono Bass haben das gemeinsam rausgehauen und es ist die perfekte Mischung aus chilligen Beats und einer sehr, sehr schönen Stimme. Wo würdet ihr den Leuten denn raten, die Songs zu hören?
2: Im Auto funktioniert das Album wunderbar. Ich habe das heute auf der Fahrt hierher gemacht und das funktioniert super gut. Der Anfang ist ja, wie gesagt, etwas ruhiger, etwas entspannter. Es baut sich schön auf und am Ende kracht es noch ein bisschen. Ist super.
3: Ich würde auch sagen, die ruhigen Parts im Zug, wenn man so die Welt an sich vorbeiziehen sieht, und die schnelleren Songs gerne bei uns auf dem Konzert live.
1: Ja, da kann man auf jeden Fall mal vorbeischauen. Vielleicht sitzt ihr ja gerade im Auto oder auch im Zug. Wir haben hier einen geilen Track für euch rausgesucht. Wenn er euch gefällt, dann schickt mir mal eine WhatsApp an die 0049 30 20 19 16 16 mit so einem kleinen CD-Emoji und mit ein bisschen Glück bekommt ihr eine signierte CD. Hier ist Try von Woodkin. Der Song soll eine ganz besondere Emotionalität auslösen. Schauen wir mal.

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0: im Studio Gisa Weber. Der Tankrabatt läuft wohl wie geplant Ende Juni aus. Bundesverkehrsminister Schnieder hat die Hoffnung auf eine Verlängerung jetzt gedämpft. Er sagte dem Handelsblatt, der Staat komme irgendwann an die Grenzen seiner Möglichkeiten. Engpässe beim Tanken oder Probleme im Sommerreiseverkehr erwartet Schnieder aber nicht. Viele haben im Sommer mit extremer Hitze zu kämpfen. Und das kann auch Folgen für die deutsche Wirtschaft haben. Das zeigt die Studie eines Kreditversicherers. Schon ab 30 Grad sackt die Produktivität ab. Außerdem steigen die Energiekosten, weil mehr gekühlt wird. Bis 2030 drohen Milliardenverluste. Gefährliche Ladegeräte oder unsicheres Kinderspielzeug. Die EU findet, dass Temu zu wenig gegen illegale Produkte auf seiner Plattform tut. Jetzt hat die Kommission deswegen eine 200 Millionen Euro Strafe gegen den chinesischen Online-Riesen verhängt. Temu spricht von einer unverhältnismäßigen Strafe. Im Ruhrgebiet sind die Affen los. Seit gestern ist eine Gruppe von Rhesusaffen auf der Flucht. Sie sind aus einer Auffangstation in Witten ausgebüxt. So wie es aussieht, hatten sie den Mörtel aus einer Backsteinmauer gekratzt und konnten so ausbrechen. Einsatzkräfte suchen jetzt nach den Affen.
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0: Im Studio Gisa Weber. Für die deutsche Wirtschaft wird extreme Hitze zu einem immer größeren Problem. Der Kreditversicherer Allianz Trade warnt vor Verlusten von knapp 113 Milliarden Euro in den nächsten Jahren. Wenn es sehr heiß ist, nimmt die Produktivität ab. Außerdem sind die Energiekosten höher, weil mehr gekühlt wird. Die EU-Kommission verhängt eine Riesenstrafe gegen Temu. Der Billig-Online-Händler muss 200 Millionen Euro zahlen. Es geht darum, dass Temu nicht genug gegen unsichere und gesundheitsgefährdende Produkte auf seiner Plattform tut, so die Kommission. Temu kann vor Gericht gegen die Strafe vorgehen. Mit dem Tankrabatt ist wohl wie geplant Ende Juni Schluss. Bundesverkehrsminister Schnieder dämpfte im Handelsblatt jetzt die Erwartungen, dass die Steuersenkung verlängert wird. Immerhin, einen Mangel an Sprit oder auch Kerosin sieht der Minister nicht. Der Sommerreiseverkehr ist aus seiner Sicht nicht in Gefahr. Kurz vor dem Start der Fußball-WM wollen sich immer mehr US-Bundesstaaten die FIFA vorknöpfen. Es geht um hohe Preise und die Ticketvergabe. Fans sollen über ihre Sitzplätze getäuscht worden sein und mussten demnach so für schlechtere Plätze tief in die Tasche greifen.
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0: Im Studio Gisa Weber. Die EU-Kommission verhängt eine Riesenstrafe gegen Temu. Der Billig-Online-Händler muss 200 Millionen Euro zahlen. Es geht darum, dass Temu nicht genug gegen unsichere und gesundheitsgefährdende Produkte auf seiner Plattform tut, so die Kommission. Temu kann vor Gericht gegen die Strafe vorgehen. Der Tankrabatt läuft wohl wie geplant Ende Juni aus. Bundesverkehrsminister Schnieder hat die Hoffnung auf eine Verlängerung jetzt gedämpft. Er sagte dem Handelsblatt, der Staat komme irgendwann an die Grenzen seiner Möglichkeiten. Engpässe beim Tanken oder Probleme im Sommerreiseverkehr erwartet Schnieder aber nicht. Viele haben im Sommer mit extremer Hitze zu kämpfen. Und das kann auch Folgen für die deutsche Wirtschaft haben. Das zeigt die Studie eines Kreditversicherers. Schon ab 30 Grad sackt die Produktivität ab. Außerdem steigen die Energiekosten, weil mehr gekühlt wird. Bis 2030 drohen Milliardenverluste. Wer eine Pauschalreise bucht, bekommt jetzt mehr Rechte. Es sind neue EU-Regeln in Kraft getreten. Wer etwa einen Gutschein statt Geld zurückbekommen soll, muss ausdrücklich zustimmen. Die EU-Staaten haben gut 2 Jahre Zeit, die Regeln in nationales Recht umzusetzen.
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2: Donnerstagabend ist das und hier ist die FaceMac Radio Show, wie immer am letzten Donnerstag im Monat. Und heute leider wieder nur per Telefon zugeschaltet. Sven Schäfer, hallo Sven, grüß dich.
3: Hallo Erik, schön, dass wir uns hören, ja.
2: Sven, warum bist du nicht hier heute?
3: Ja, wir hatten jetzt eine sehr anstrengende und stressige Woche mit dem Redaktionsschluss der Juni-Ausgabe. Und da ist so viel liegen geblieben, dass ich es leider heute nicht geschafft habe, nach Mannheim zu kommen. Und das tut mir auch persönlich sehr leid. Ich wäre gerne mal wieder vorbeigekommen, aber im nächsten Monat komme ich definitiv, das ist jetzt hiermit versprochen. Nichtsdestotrotz haben wir eine sehr spannende Sendung und ich würde sagen, wir gehen auch gleich in die Vollen mit einem, wie du gerade schon richtig im persönlichen Gespräch angemerkt hast, nicht wirklich ein Klassiker des Monats, aber einer interessanten und wichtigen Dame, die übermorgen Geburtstag feiert. Und das ist die Italienerin Indira Paganotto. Und die hat einen ziemlich guten Track gemacht, der heißt Gypsy Queen. Und um ihren Geburtstag ein bisschen vorzufeiern, hören wir den jetzt hier in der FaceMac Radio Show auf Sunshine Live.
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1: Die Facebook-Radioshow bei Sunshine Live und wir steigen sofort nach diesem, ja, nicht ganz Klassiker, aber zumindest diesem vorgegriffenen Geburtstagsstündchen für Indira Paganotto, steigen wir sofort ein in die News des Monats mit Sven Schäfer.
2: Ja, danke Erik. Danke, dass du es mir auch nochmal unter die Nase gerieben hast.
1: Ja, mein
2: Gott.
1: Dass
2: es kein wirklicher Klassiker ist, aber es ist okay. Es ist okay. Das darfst du gerne machen, ja. Ja, der Sommer ist da und damit jetzt auch die ersten Festivals. Wir hatten jetzt am vergangenen Wochenende das Pollerwiesen-Festival in Dortmund. Das war großartig bei knapp 30 Grad, fast schon zu warm. Und es geht jetzt richtig los. Warst du schon draußen auf irgendwelchen Festivals in diesem Sommer, Erik?
1: Noch nicht richtig. Das kommt jetzt alles erst. Ne? Also das ist ja, die ganzen Veranstalter haben ja wohlweislich ihre Festivals jetzt eher auf die Kernsommerzeit Juni, Juli verlagert, nach den doch sehr wässrigen Erfahrungen in den letzten Jahren. Also bis jetzt hatte ich nur Indoor-Festivals, aber die waren, oder Indoor-Club-Auftritte, aber die waren auch allesamt sehr, sehr schön.
2: Ja, eine traurige Nachricht für alle Festivalfans im Bereich Goa und Psy gab es jetzt vor kurzem. Das High in den Mai Festival ist somit das beliebteste Goa Festival zum Tanz in den Mai und das wurde von den Behörden abgesagt und das hat sich bis zur letzten Minute noch nicht herausgestellt, ob es dann stattfinden konnte oder nicht, aber wurde dann doch abgesagt. Das war ein ziemliches Hickhack. Ja, und heute haben wir dann die Meldung erhalten, dass die Veranstalter von High in den Mai, die unter anderem auch noch das Wonderland Festival veranstalten, also das Waldfrieden Wonderland Festival, dass die einen Insolvenzantrag gestellt haben heute, was für alle Fans der Psy und Goa Sounds wirklich eine ziemlich schlimme Nachricht ist. Und ja, sie planen zwar irgendwie es hinzubekommen, dass das Waldfrieden Wonderland trotzdem stattfinden wird, aber es gibt da noch nichts Genaues und ja, das ist auf jeden Fall eine schlechte Nachricht. Ansonsten gibt es bei dem schönen Wetter viele schöne Nachrichten und viele gute Nachrichten und jetzt gibt es quasi jedes Wochenende ein tolles Festival, das ihr besuchen könnt. Da werden wir auch gleich bei den Events des Monats nochmal drauf eingehen. Und was ich jetzt gleich für euch habe hier, das ist eine Nummer auf Rave the Planet Records. Und die Nummer ist von der Beck, von der großartigen Künstlerin Beck. Der Track heißt Birds Don't Sing. Und Rave the Planet werden wir gleich auch ein bisschen drüber reden, oder Erik?
1: Ich denke mal, ja. Wenn wir über Sommerfestivals reden, dann bleibt Rave the Planet mit Sicherheit nicht aus.
2: Genau, da haben wir nämlich im Juli eine große Covergeschichte und werden da auch auf alle Floats eingehen im Juli. Und da ist ja auch der Sunshine Live Float dabei, bei dem du ja auch auflegst. Und ja, wir reden da gleich drüber und jetzt hören wir hier Beck, Birds Don't Sing in der Facemac Radio Show auf Sunshine Live.
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9: Facemac Radio Show. Nachdem es jetzt ein bisschen heftig war mit der Back auf Rave the Planet Records, kommen wir zu den Phase 40 und da haben die DJs und Shops eine Nummer ausgesucht bzw. gewählt oder verkauft, wie ihr es auch wollt. Die ist ein bisschen hausiger und damit starten wir jetzt so die etwas ruhigere Phase der Sendung. Die Nummer ist von dem Grande Chedamier und George Smeddles auf dem UK-Label PIV. Die Nummer heißt Feel It, ist großartig und läutet den Sommer ein. Und wir haben gleich noch mehr schöne Hausmusik hier in der Facemac Radio Show. Viel Spaß damit jetzt erstmal.
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1: Die Facebook-Radioshow bei Sunshine Live, wie immer am letzten Donnerstag im Monat und jetzt mit den News des Monats Teil 2 mit Sven Schäfer.
2: Tja, Erik, nachdem die ersten News ja voller Sonne waren und voller Vorfreude auf kommende Festivals, sind die zweiten News ein bisschen traurig, weil zwei großartige Künstler sind in den vergangenen Wochen von uns gegangen. Das ist zum einen der von dir sehr geschätzte schottische Techno-Produzent Harvey McKay.
1: Oh ja.
2: Du hast mir gesagt, du hast viel von ihm gespielt, ne?
1: Ja. Auf jeden Fall, seine Releases immer verschlungen quasi.
2: Da war also die ganze Techno-Community sehr betroffen und die House-Community war durchweg am Boden zerstört, weil Philipp Jung, eine Hälfte von Mandy und Mitgründer von Get Physical Record, sehr überraschend im Alter von 55 in Costa Rica gestorben ist. Hatte da gerade sein Traumhaus gebaut und seine Lebensgefährtin ist gerade schwanger von ihm. Das war eine wirklich schlimme Meldung, die auch großes internationales Echo hervorgerufen hat. Und quasi um ihm Tribut zu zollen und um an ihn zu erinnern, an den Philipp Jung, hören wir jetzt seinen größten Hit Body Language als Mandy hier in der Facebook Radio Show. Mach es gut, wo immer du auch bist.

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1: Ja, Erik, das war gerade Stefan Zowski und Healing. Eine wunderschöne Nummer, wie ich finde. Und ebenfalls eine großartige Nummer kommt von Emmanuel Satie, der auch die neue Cocoon Compilation, die 25 Jahre Cocoon Recordings Teil 2, eingeläutet hat mit einem neuen Track. Aber hier hören wir jetzt erstmal seinen Hit Hotline, der in unserer Phase 40 gerade wieder in den Top 10 gelandet ist. Deswegen dachte ich, wir hören ihn uns mal an. Hotline von Emmanuel Satie.
2: Hallo Freunde, hier ist Emmanuel Satie und ihr hört Hotline in der FaceMac Radio Show auf Sunshine Live. Viel Spaß.

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1: Die Facemaker Radio Show bei Sunshine Live. Was uns noch fehlt zum Glück, das sind die Events des Monats und das sind wahrscheinlich eher die Events der kommenden Monate, ne?
2: Ja, ich dachte, wir reden mal ein bisschen über das, was kommt. Und da ist ja einiges in der Pipeline, worauf sich die Raver da draußen freuen dürfen. Da ist zum Beispiel die Ruhe in Love. Da gibt es die Nature One natürlich, die ihre Schatten weit vorauswirft. Und es gibt jetzt am kommenden Wochenende gibt es das Docklands Festival in Münster mit einem herausragenden Line-Up. Also es ist wirklich viel, was jetzt in der nächsten Zeit kommt. Und wenn das Wetter mitspielt, wird es umso schöner. Gibt es etwas, worauf du dich besonders freust, Erik?
1: Naja, das ist, also es steht ja wirklich eine ganze Menge an. Ich freue mich drauf, dass das Wetter vor allem in diesem Jahr hoffentlich besser werden wird als das Festivalwetter im letzten Jahr. Das war wirklich grausam. Ich kann mich nicht erinnern, dass ich so eine wettermäßig grausige Nature erlebt habe wie im letzten Jahr. Und ich habe schon ein paar hinter mir. Also da habe ich große Hoffnung, dass es jetzt mit dem Wetter nicht nur so ein kleines Strohfeuer war, sondern dass es wirklich nachhaltig guter Sommer wird. Ich freue mich auf die Ruhe in Love, ich freue mich auf die Nature, ich freue mich auf Rave the Planet, ich freue mich auch auf die Street Parade, auf alles, was da kommt in der Freiluftsaison. Und ich bin schon ganz gespannt, wie das alles werden wird.
2: Ja, das sind wir auch. Und wenn ihr mehr Infos haben möchtet zu den ganzen Events, die Erik gerade sehr schön aufgezählt hat, dann könnt ihr auf facemac.de schauen. Wir haben zu allen den folgenden Events haben wir News und Infos und Timetables und so weiter. Alles, was ihr benötigt, guckt ihr einfach auf www.facemac.de. So, und bevor gleich Tom Novi in der zweiten Stunde den Vinylmix präsentiert von Technics abfeuert, haben wir die neue Nummer vom Tom. Die heißt Not Gonna Let. Und die hören wir hier im Defects Remix. Und der pumpt sehr gut und ist genau der richtige Auftakt für einen schönen Abend. Viel Spaß damit und wir hören uns nächsten Monat wieder. Und anssonsten noch viel Spaß mit Tom Novi hier in der Facemac Radio Show auf Sunshine Live. Ab geht's.

0: G-Face Maker Radio Show bei Sunshine Life. Jeden letzten Donnerstag im Monat in der zweiten Stunde immer der Live-Menü-Mix von Tom Novi, powered by Technics. Technics, sage ich schon, Technics. Und ihn könnt ihr noch bis 20 Uhr hören. Jetzt machen wir erstmal einen ganz kleinen Barrel Break. Danach geht's weiter mit Tom Novi in the Mix.
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1: Die Face Mac Radio Show bei Sunshine Live. In der zweiten Stunde der Mix von Tom Nowy, der Menü-Mix von Tom Nowy. Den hört ihr noch bis 20 Uhr. Wir machen nochmal einen kurzen Werbebreak. Und dann gibt's den Tom Nowy Endspurt sozusagen. Einen entspannten Endspurt, aber einen Endspurt.
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1: So, und damit sind wir am Ende angekommen, der FaceMac Radio Show. Das war der Live-Mix von und mit Tom Novi hier an den Decks, also vorher aufgezeichnet. Aber es war dennoch ein Video-Live-Mix. Das müssen wir dann nochmal festhalten. Ja, die nächste Ausgabe der FaceMac Radio Show gibt's am 25. Juni. Das ist dann auch wieder der letzte Donnerstag im Monat. Ich wünsche euch noch einen schönen Abend. Ich bin Erik und wünsche euch jetzt viel Spaß mit der brandneuesten Ausgabe von State of Trance live from Amsterdam mit Armin van Buuren. Habt noch einen schönen Donnerstagabend.

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